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1: Hallo, weiter geht es jetzt mit meiner neuen Sendung von Uwes Blues und Rockkneipe. Für euch habe ich heute Abend unter anderem mit dabei Nico Wayne Toussaint, habe ich für euch Gary Clark Jr., Guitar Peter, Sheryl Crow und die Jamie McLean Band. Los geht es heute Abend aber mit dem Country-Sänger Sammy Kershaw. Der hatte schon mit dem 12. Lebensjahr seinen ersten Bühnenauftritt. Mittlerweile hat Sammy 15 Alben eingespielt. Aus seinem im Jahr 2024 aufgenommenen Album Crossroad Blues hört ihr den Titel Going Down. Die britischen Altmeister von der Band Deep Purple werdet ihr als zweite Band hören. Im Jahr 2024 haben die Jungs das Album Picture of You produziert. Ihr hört daraus die Nummer Portable Door. Nanette Walkman ist die erste Dame in dieser Sendung. Die ist leider im Jahr 2025 verstorben. Die tolle Sängerin, die pendelte regelmäßig zwischen den Vereinigten Staaten und Kanada. Sie hat sehr viele Alben auf den Markt gebracht. Sie war präsent in Filmen und in Fernsehserien. Ihr hört aus ihrem Album Mississippi Rolling Stone aus dem Jahr 2005 den Titel Just Wanna Make Love to You. Ich wünsche euch heute Abend richtig viel Spaß beim Zuhören.

Mit Jimmy Delane geht es jetzt weiter. Ein Multi-Instrumentalist, würde ich sagen. Sänger, Gitarrist, Bassgitarre, Drums spielt er. Seit 1990 ist er in Chicago präsent. Sein Vater ist die Bluesgranate Jimmy Rodgers. Als Kind hatte er zu tun mit Muddy Waters, Howlin' Wolf, Albert King und so weiter. Sein Debütalbum hat Jimmy D. im Jahr 1995 eingespielt. 2013 ist er in die Blues Hall of Fame in Chicago aufgenommen worden. Ihr hört von Jimmy den Titel What Make People. Der ist aus dem Album It's Time aus dem Jahr 2004. Nico Wayne Toussaint werdet ihr als zweiten Künstler hören. Nico ging schon mit 18 Jahren in die Vereinigten Staaten. Er hat 14 Alben mittlerweile eingespielt. Ihr hört seinen Titel One Fine Day. Der ist aus dem Album The Mighty Quartet. Das ist eine Live-Aufnahme aus dem Jahr 2013. J. Jesse Johnson hört ihr mit seinem Song Good Is A Gone. Der ist aus dem Jahr 2021.

Eine tolle Band aus dem US-Bundesstaat Georgia habe ich jetzt für euch. Diese Band heißt Southside's Tone Kings. Im Jahr 2024 hat diese Band das Album Roll All Night aufgenommen. Ihr hört daraus den Titel Roll All Night. Die Kilbourne LA Blues Band werdet ihr danach hören. Das ist eine Band, die sich im Jahr 2000 gegründet hat. Die kommt aus dem US-Bundesstaat Illinois. Im Jahr 2003 haben die Jungs ihr Debütalbum auf den Markt gebracht. 7 Alben sind es mittlerweile geworden. Ihr hört den Titel I'm Spent. Der ist im Jahr 2007 aufgenommen worden. 3 Herren habe ich jetzt für euch. Mike Finnegan, Steve Ferrone, Tim Scott. Das sind 3 Briten, die richtig tolle Musik machen. Ihr hört aus dem Album Again and Yet Again den Titel Same Old Blues.

Zu den nächsten drei Herren muss ich nicht mehr viel sagen. Die habe ich auch schon des Öfteren natürlich für euch in der Sendung gehabt. Der erste ist Billy F. Gibbons aus seinem 2025er Album. Hört ihr den Titel Living It Up Down in Texas? Gary Clark Jr. ist der zweite Herr. Ihr hört von Gary den Titel Dirty Dishes Blues. Der ist im Jahr 2019 aufgenommen worden. Und Will Wild, die Bluesgranate an der Blues Harp, den werdet ihr mit seinem Titel Blues is Still Alive, das ist eine Zusammenarbeit mit Walter Trout, hören.

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Der nächste Künstler ist Gary Moore, der leider viel zu früh verstorben ist, nämlich am 6. Februar 2011. Der Linkshänder, der aber mit der rechten Hand grandios seine Gitarre gespielt hat, 1974 bei Thin Lizzy, 1983 begann er seine Hardrock-Ära. Im Jahr 1990 ist er dann gewechselt zum Blues. Ihr hört von Gary den Titel Wishing Well. Little Bobby, der tolle Grillmeister und Blueskünstler, werdet als zweiten hören. Hold On hört ihr von Little Bobby. Der Titel ist im Jahr 2022 aufgenommen worden. Guitar Peter ist die Nummer 3. Ihr hört von diesem Künstler den Titel Do You Hear the Rain?

Vier Herren aus Texas habe ich jetzt für euch. Diese Band heißt Texas Blues Runners. Die Jungs haben im Jahr 2010 das Album Somebody's Bring Me Some Water aufgenommen. Ihr hört daraus den Titel When a Lie Becomes the Truth. Die Band 170 Split hatte ich schon eine ganze Zeit lang nicht mehr für euch im Programm. Deshalb hört ihr jetzt den Titel The Smoke aus dem Jahr 2010. Die Nummer 3 ist die texanische Sängerin Lou Ann Barton. Die hatte ihre ersten Erfahrungen auf den Bühnen bei Stevie Ray Vaughan erlernen können. Später war sie bei Fabulous Thunderbirds auf der Bühne als Sängerin. 7 Alben hat Lou Ann auf den Markt gebracht. Ihr hört den Titel Ti Nai Ni Nai Nu.

Von Sheryl Crow hört ihr jetzt den Titel Tell Me When It's Over aus dem Jahr 2022. Die Sickler Brothers werdet ihr als Nummer 2 in dieser Runde hören. Ihr hört von den Jungs den Titel Eat, Sing, Love, Duck aus dem Album We Got Love aus dem Jahr 2024. Ronnie Wood werdet ihr als Nummer 3 hören. Das ist eine Zusammenarbeit mit Mick Taylor. Die beiden Herren haben für euch den Titel Mr. Luck aus dem Jahr 2021.

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Aus dem mittleren Westen der Vereinigten Staaten kommt Left Jeton mit seiner Band 161 South. Ihr hört von dieser Truppe aus dem Jahr 2022 den Titel Homegrown Tomato. Jimmy McLean und seine Band werdet ihr danach hören. Ihr hört den Titel Give Me Life to Rock and Roll. Der ist aus dem Album Paradise Found aus dem Jahr 2022. Die Nummer 3, der tolle Gitarrist und Sänger Walter Trout. Ihr hört aus dem Album Broken aus dem Jahr 2024 den Titel Breathe.

Einen tollen Titel habe ich noch für euch. Ja, das war sie auch schon, meine neue Sendung von Uwes Blues und Rockkneipe. Ich hoffe, dass ich für euch die richtige Musik rausgesucht habe und würde mich freuen, wenn wir uns dann am nächsten Montag wieder hören werden. Bis dahin wünsche ich euch noch eine richtig tolle, bluesige Woche. Matt O'Ree wird meine Sendung beenden. Matt hat seine Band im Jahr 1994 gegründet, das sind drei Herren und zwei Damen. Mit 13 Jahren hat Matt die Gitarre erlernt. Ihr hört von dieser tollen Band den Titel Think About That. Der ist im Jahr 2005 aufgenommen worden. Das Album heißt Shelf Life.

Ja, hallo und herzlich willkommen, liebe Bluesfreunde, zu einer weiteren Ausgabe des Juke Joints hier auf Radio Blues und Rock Garage. Mein Name ist Volker und in den nächsten 2 Stunden nehme ich euch wieder mit auf eine Reise durch die verschiedenen Facetten des Blues. Mit dabei sind heute unter anderem Zuzu Bolin, J.J. Gray and Mofro, The Red House und auch Windoll and the Rockin' Souls. Ja, lehnt euch zurück, lasst euch treiben. Wir starten schon mit dem ersten Set und da macht den Auftakt die Terraplane Blues Band mit dem Titel Ain't Had No Lovin'. Danach dann etwas von den Twisters, die bringen uns Going to Mexico. Und zum Abschluss übernimmt die Fori Blues Band dann das Mikro und bringt uns Let's Rock. Jetzt aber zunächst die Terraplane Blues Band mit Ain't Had No Lovin'.

Let's rock. Zuzu Bolin wurde 1922 in Texas geboren und genau dort entwickelte er auch seinen ganz eigenen Stil, indem er Blues mit Elementen aus Swing und Jazz verband, was seiner Musik eine besondere Leichtigkeit verlieh. In den 1940er und 50er Jahren spielte er in verschiedenen Bands und war Teil der lebendigen texanischen Musikszene. Obwohl er nie ganz den großen Durchbruch schaffte, gilt er heute als ein interessanter Vertreter des frühen elektrischen Blues aus Texas. Ja, und eben von Zuzu Bolin hören wir gleich Hey Little Girl. Danach dann etwas von der Band Trampled Underfoot. Die bringen uns ihr Bad Bad Feeling. Und das Set abschließend tut dann die Phantom Blues Band mit dem Titel Yield No to Temptation. Jetzt zunächst aber Zuzu Bolin mit Hey Little Girl.

Ja, das war die Phantom Blues Band mit Yield Not to Temptation. Der Funk entwickelte sich in den 1960er Jahren aus Soul und Rhythm and Blues und damit aus den gleichen Wurzeln wie der elektrische Blues. Während der Blues oft erzählerisch und eher freigespielt wird, setzt Funk stärker auf Rhythmus und Groove. Künstler wie James Brown brachten diesen Stil auf den Punkt. Weniger Akkorde, dafür mehr Betonung auf den Beat. Viele Bluesmusiker haben diese Elemente später übernommen und genau diese Mischung aus Bluesgefühl und Funk-Groove hört man auch bei Willie Pooch und von dem hören wir gleich in My Lonely Room. Danach etwas von der Volker Striffler Band. Die bringen uns ihr Hell and Purgatory. Striffler gehört zu den Gitarristen, die Blues, Rock und Funk sehr selbstverständlich miteinander verbinden. Und den Abschluss übernehmen, die nimmt dann String Bean and the Stalkers mit dem Titel Doing That Shout. Jetzt aber zunächst Willie Pooch mit In My Lonely Room.

Ja, das war Lawrence Stringbean Dell und seine Band, die Stringbean and the Stalkers, die sich vor allem in der Region um New Jersey und New York einen Namen gemacht haben. Wir machen jetzt hier aber weiter mit der Vargas Blues Band und ihrem Titel You Got to Move. Und danach hören wir die Band Used Blues mit No Color But Gray. Die Band stammt aus Florida und verbindet klassischen Blues und Blues-Rock mit Soul-Einflüssen. Ein Sound, der ja sehr gut in die musikalische Landschaft der amerikanischen Südstaaten passt. Und zum Abschluss dieses Sets hören wir J.J. Gray and Mofro mit dem Titel War. Die Band wurde in Jacksonville in Florida gegründet und steht für eine sehr eigenständige Mischung aus Blues, Southern Rock, Soul und Funk. Sänger und Songwriter J.J. Gray verarbeitet in seinen Texten oft persönliche Erfahrungen und Geschichten aus dem Leben im Süden der USA. Ja, jetzt zunächst aber die Vargas Blues Band mit You've Got to Move.

So, von J.J. Graham Mofro und Florida gehen wir ein klein wenig nördlicher zu ZZ Top nach Texas. Und von denen hören wir den Titel Easter Be The One. Dann habe ich die 12 Bar Blues Band für euch. Die bringen uns den Titel Love Is Pain. Und zum Abschluss des Sets folgt dann Cream mit Spoonful. Die Briten Eric Clapton, Jack Bruce und Ginger Baker gehörten zu den Pionieren des Bluesrock und brachten den klassischen Blues in eine neue, kraftvollere Form mit ausgedehnten Improvisationen und einem deutlich rockigeren Sound. Jetzt aber zuerst ZZ Top mit Easter Be The One.

Ja, das war ein Cream mit dem von Willie Dixon geschriebenen Titel Spoonful. Den Auftakt des nächsten Sets macht Zora Young mit ihrem Titel Johnny B. Zora Young stammt aus Mississippi, wuchs aber in Chicago auf und gehört seit vielen Jahren zu den festen Stimmen der dortigen Blues-Szene. Sie stand unter anderem mit Größen wie Buddy Guy auf der Bühne und ist bekannt für ihre kraftvolle Stimme, die Blues und Soul auf sehr natürliche Weise verbindet. Ihre Songs sind oft persönlich und emotional, getragen von genau der Mischung aus Stärke und Gefühl. Und nach Zora Young dann gehen wir nach Schweden zu Sven Satterberg und seiner Band Chicago Express. Und von denen hören wir Cha-Cha-Cha in Blues. Und den Abschluss des Sets übernimmt dann die spanische Band The Red House mit dem Titel Move It On Over. Ja, jetzt aber erst Zora Young mit Johnny B.

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1: Toronto Ken stammt aus Chicago und gehört zu den modernen Vertretern des Chicago Blues. Er arbeitete viele Jahre als Busfahrer, während er parallel seine Karriere als Musiker aufbaute. Seine Songs sind oft sehr persönlich und verbinden klassischen Blues mit modernen Einflüssen. Und von Toronto Ken hören wir gleich That's What I Love About Ya. Danach kommt U.P. Wilson mit seinem Titel Hold Me Baby. Wilson war ein Gitarrist aus Texas, der vor allem in den 1960er und 70er Jahren aktiv war und für seinen klaren, geradlinigen Blues-Stil bekannt wurde. Und den Abschluss übernimmt dann Win Noll and the Rockin' Souls mit einem Titel von Led Zeppelin, nämlich Whole Lotta Love. Jetzt aber zunächst Toronto Ken mit That's What I Love About Ya.

So, und damit sind wir auch schon beim letzten Titel dieser Ausgabe des Juke Joints hier auf Radio Blues und Rock Garage angekommen. Zum Abschluss hören wir noch Willie Kent mit dem Titel I'm Hooked. Kent war einer der prägenden Bassisten des Chicago Blues. Geboren wurde er in Mississippi und später zog er nach Chicago und spielte dort unter anderem mit Größen wie Howlin' Wolf. Viele Jahre war er auch mit seiner eigenen Band in den Clubs der Stadt unterwegs und wurde für seinen warmen, groovenden Basssound geschätzt. Ja, mein Name ist Volker. Ich danke euch fürs Zuhören. Kommt gut durch den Rest des Tages und vielleicht hören wir uns ja schon in der nächsten Ausgabe wieder. Bis dahin wünsche ich euch noch eine tolle Woche, eine gute Zeit, vor allem aber bleibt gesund. Bis zum nächsten Mal. Ciao.

Michaels Boostbox, die 223. wollte ich nur mal kurz erwähnen. Ich bin schon ein paar Tage dabei, ist das nicht schön? Heute wieder eine Spezialsendung für euch. Für die kompletten 2 Stunden habe ich euch Blues-Mädels rausgesucht. Und zwar feinste Wahl. Ich beginne mit was Älterem, wie immer. Janis Joplin and the Cosmic Blues Band, Try Just a Little Bit Harder. Eine gut bekannte Nummer, Live-Version aus Amsterdam 1969 aufgenommen. Anschließend kommt die wunderbare Bonnie Tyler. Die muss ich jetzt einfach spielen, weil sie eine wunderbare Sängerin ist und tolle Musik gemacht hat und jetzt leider nicht mehr unter uns ist. Have You Ever Seen the Rain? Eine sehr, sehr schöne Nummer. Faster Than the Speed of Night heißt die Scheibe. Und den Abschluss macht die wunderbare Tina Turner mit einem Superstück Proud Mary aus einem Best-of-Sampler. Viel Spaß bei meiner heutigen Sendung.

Weiter geht's mit drei erlesenen Interpretinnen und ihre Bands. Zum Beispiel The Lydia Warren Band kommt mit dem Stück He Wants Me. Das ist doch schon mal ganz fein. Through With Love heißt das Album. 2005 ist die Scheibe rausgekommen. Janiva Magnus hatte ich ja schon immer mal im Programm, jetzt auch wieder. Slipped, Tripped and Fell in Love heißt die Nummer. The Devil is an Angel 2 heißt die Scheibe, 2010 erschienen. Und Shakura Saida, die hatte ich seither noch nicht im Programm, auch ganz, ganz toll. Outskirts of Memphis heißt die Nummer und die Scheibe heißt Brown Sugar, auch im Jahre 2010 erschienen.

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1: Drei Powerfrauen liegen, jetzt höre ich auf. Ja, das ist eine wirklich eine gute Wahl geworden. Und ich freue mich, wenn die Leute zuhören und auch die eine oder andere Sängerin nachfordern, wie Karin Rudefeld. Und Dr. Blues mit dem Titel Fake Paradise wurde gewünscht vom Jürgen aus Heilbronn. Walk the Walk heißt das Album aus dem Jahre 2011. Dann liegt Beth Hart auf und Joe Bonamassa, ein Dreamteam, würde ich mal so sagen. Can't Let Go heißt die Nummer und die ist live in Amsterdam 2014 aufgenommen worden. Seth Jordan, Make You a Believer, das Stück hatte ich schon mal, ich finde das so gut. Und das kommt von dem Album Best of Seth Jordan, 2015 ist die Scheibe rausgekommen.

Ihr hört Michaels Bluesbox bei Radio Blues und Rockgarage auf Laut FM. Der richtige Sender hat die richtige Sendung. Ich mache jetzt hier weiter mit dem nächsten Dreierpaket und eröffne mit Sugar Queen and the Straight Blues Band. Sugar Queen, das ist in Wirklichkeit die Michelle Denise, ist Amerikanerin, kommt aus Chicago, macht einen wunderbaren Blues. Das Stück, was ich rausgesucht habe, heißt By the Law und die Scheibe dazu heißt 340 Blues 2017 erschienen. Betty Blackmail Band kommt mit dem Stück Hell or High Water von ihrer Scheibe Murky Waters 2018 erschienen. Und den Abschluss der Runde, da wird es wieder etwas heftiger. Rebecca Downs hatte ich immer wieder mal im Programm. If I Go to Sleep heißt die Nummer. More Sinner Than Sand heißt die Scheibe. 2019 ist die erschienen.

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Die Wiederholung der Sendung ist am folgenden Samstag ab 18 Uhr und Sonntag ab 14 Uhr.

Vanja Skaj kommt aus Kroatien und ist jetzt erstmal 33 Jahre alt und hat einen richtigen guten Job bis jetzt abgeliefert. Sie war mit vielen namhaften Musikern unterwegs, Mike Zito unter anderem, hat Vorbands von UFO und von Kenneth Heath gespielt und hat schon eine ganze Reihe von hervorragenden CDs abgeliefert. Ich habe das Stück Hard Times rausgesucht. Woman Named Trouble heißt die Scheibe. 2020 ist die erschienen. Und Jenny Titor kommt mit dem Stück Like We Always Do featuring Drew Dixon. Ich kannte die Lady seither noch nicht. Ist eine Single-Auskopplung das Ganze und ist im Jahre 2021 erschienen. Und Vanessa Collier, die hatte ich ja schon öfters mal, kommt mit dem Stück Warrior. Do It My Own Way heißt die Scheibe aus dem Jahre 2024.

Eine sehr schöne Vita hat auch Christina Crofts aus Sydney, Australien, Down Under. See You Stumble heißt ihr Stück. Aus dem Album Best of Bottleneck 2025 ist die Scheibe erschienen. Brigitte Purdy kommt mit dem Stück Blues Collar Woman aus ihrem Album Mother of the Crossroads 2026 dieses Jahr erschienen. Und eine sehr, sehr schöne Nummer kommt auch von Annie Piper, Angel from Montgomery aus der Scheibe Men Are Like Potato Chips 2026 erschienen.

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Ihr hört Michaels Bluesbox bei Radio Blues und Rockgarage bei Laut FM. Schön, dass ihr dabei seid. Daniel Nicole hat ja immer wieder Sendezeit hier bei uns im Sender. Take Me Back heißt das Stück featuring Luther Dickinson. Der durfte da mitmachen. Und das ist eine Single-Auskopplung aus diesem Jahr, also eine Neuigkeit für euch. Und dann kommt anschließend Leanne Atherton, die hatte ich neulich schon mal aufgelegt, hat mir gut gefallen. Call on the Lord heißt die Nummer. Good God heißt das Album auch aus diesem Jahr.

So, liebe Leute, wir machen jetzt einen feinen Deal. Ich spiele euch noch zwei Stücke und ihr macht im Gegenzug ordentlich Werbung für uns, für Radio Blues und Rock Garage, für mich, für meine Kollegen, die jede Woche für euch Musik raussuchen und auflegen. Joan Shaw Taylor liegt auf mit ihrer neuesten Scheibe. Bad Boy heißt die, dieses Jahr erschienen, und ich habe das Stück rausgesucht, This Is Who I Am, und wie gesagt aus diesem Jahr. Und den Abschluss macht Samantha Fish mit einer Wahnsinnsnummer, das ist immer so ein bisschen eine Messlatte. Sie hat das hervorragend gemacht. I Put a Spell on You, eine Live-Version, Paper Doll, eine Live-Scheibe aus diesem Jahr. Ja, das wäre es gewesen für heute. Schaltet wieder ein am nächsten Donnerstag um dieselbe Zeit, um 18 Uhr. Dazwischen könnt ihr gerne meine Wiederholungen hören. Passt auf euch auf, bleibt gesund. Tschüss, euer Michael.

Hallo liebe Bluesfreunde, hier ist Gerts Bluesgarage. Für die Sendung habe ich euch heute wieder feinen Blues herausgesucht, Oldies, Klassiker und Neuvorstellungen. Für die erste Runde habe ich euch in meiner Sendung Gerts Bluesgarage hier auf Radio Blues und Rockgarage drei Neuvorstellungen rausgesucht. Der erste Song ist von Parker Barrow, eine Band, die mich richtig begeistert. Die Sängerin hat eine unglaublich geile Stimme, anders kann man das nicht sagen. Das neue Album heißt Blinded, so wie der Song. Danach kommt Danny Bryant, liebe Grüße an den Danny. Er hat ebenfalls eine neue LP ausgekoppelt, Nothing Left Behind, vom Album für euch Three Times As Hard. Den Abschluss, Entschuldigung, macht's.

Weil die erste Runde gleich mit Neuvorstellungen so gut gepasst hat, gibt es die nächste Runde ebenfalls drei Neuvorstellungen. Der erste ist der Mike Finnegan, der ein wunderbares Album rausgebracht hat. Mike Finnegan vom Album für euch All That Your Dream, hier mit Stephen Stills und Chris Stills. Danach der wunderbare Tinsley Ellis mit Long Time vom neu erschienenen Album Labor of Love. Den Abschluss macht eine Band, die ich ganz besonders gut kenne. Es ist meine eigene Winkler and Friends Love That Touch My Heart vom gleichnamigen ausgekoppelten Single-Album. Das ganze Album stelle ich euch später vor. Viel Spaß dabei!

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0: Die nächste Runde ist eine Frauer Power Blues Runde, ebenfalls drei Neuvorstellungen. Die Runde beginnt mit Doris Brendel. Liebe Grüße an die Doris. Sie hat in ihrem neuen Album ein paar wunderbare Songs und ich kann nur immer wieder empfehlen, die Doris Brendel ist eine wunderbare Musikerin und dann noch ein wunderbarer Mensch. Ich habe von ihr mitgebracht I Don't Want to Go to Heaven, danach Elisa Nils mit Blues Bombshell vom Album neu erschienen Thunder in the House. Den Abschluss macht die wunderbare John Shaw Taylor mit The Trouble with Love feat. Joe Bonamassa. Das neue Album, das dieses Jahr erschienen ist, heißt The Trouble with Love.
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Beim Heraushören für die Sendung ist mir eine Band aufgefallen, The Cash Blues Band. Sie haben einen Song aufgelegt, Caledonia, der mir immer wieder gut gefällt. Das Album ist von 2026, Mojo Train. Caledonia dann nochmal von der Stefan Diestelmann Folk Blues Band und der Song gefällt mir natürlich auch dementsprechend gut. Der Song Caledonia wird ja oft gecovert und Stefan oder auch die Band haben das richtig gut gemacht. Den Abschluss macht der Andreas Kümmert, The Electric Circus. Sie haben ein neues Album eingespielt, Alive vom Album Ego.

0: Vielen herzlichen Dank. Wunderschönen guten Abend, meine Damen und Herren. Wir sind Andreas Kümmert und die Electric Circus. Wir schneiden hier heute ein Live-Album. Und deswegen kann es durchaus passieren, dass wir irgendwann vielleicht mitten im Song mal aufhören und neu anfangen. Aber you just get to hear more.
1: Ebenfalls eine neue LP oder Album, ganz wie ihr wollt, hat der Devin Elman and the Night Vision aufgelegt. Das Album heißt Night Vision und das kann ich euch nur wärmstens empfehlen. Vom Album habe ich für euch rausgesucht Dead Sea Scrolls. Danach eine Band, die mich immer wieder begeistert. Zack Wild ist dort der Gitarrist, dann wissen die meisten schon Bescheid. Es handelt sich um Black Label Society, ebenfalls ein neues Album, Energies of Demolition. Kann ich nur wärmstens empfehlen, das Album. Vom Album für euch Name in Blood. Den Abschluss macht die Vargas Blues Band mit Why Feed Danny Wild. 2024 das Album Best of My Blues.

0: Die nächste Runde beginnt ebenfalls wieder mit einer Neuvorstellung von der deutschen Band Mardi Watt und liebe Grüße an die Band. Die Band ist sehr erfolgreich und hat ein neues Album auf den Markt gebracht, Neon Soul. Den gleichnamigen Song habe ich für euch rausgesucht. Danach Dana Fuchs mit Hard Road von 2022 von ihrem Album Borrowed Time. Den Abschluss macht eine Sängerin, die mir aufgefallen ist beim Heraushören für die Sendung, Emelinia Torini, Fireheads vom 2009 erschienenen Album Me and Armini. Viel Spaß dabei.
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Die nächste Runde beginnt mit einer Neuvorstellung. John Schisler, bekannt von Beigefish, hat sich hier mit jemand zusammengetan, um eine Single auszukoppeln. Das Album wird Ende des Jahres erscheinen. Penbo Universe, Down That Borderline. Liebe Grüße an den John. Danach kommt die Band High Chief mit Snow Capit. Das Ganze eine Radioversion von 2025. Das Album ist gleichnamig, wie praktisch. Den Abschluss macht, wie schon angekündigt, der Opener der neuen LP-Album Ganz wie ihr wollt von Winkler & Friends. Freude, Musik, Hoffnung und Träume. Das Ganze von 2026 und auch wie praktisch der Opener ist genau der Albumname. Viel Spaß beim Zuhören.

Die 2 Stunden sind wie im Flug vergangen und mir bleibt jetzt nichts anderes übrig, als mich bei euch zu bedanken, dass ihr in meiner Sendung geblieben seid. Für die letzte Runde habe ich euch nochmal drei feine Songs herausgesucht. Den Anfang macht der Jimmy Barnes und Joe Bonamassa, das kann nur gut werden. Stone Cold vom Album Hindsight von 2014. Danach Thunderbolt Brown mit Freeze Me Out Baby. 2013 hat er das Album Long Time Coming eingespielt. Den Abschluss für die Sendung macht Southern Freed Groove Queens, was ein Bandname, Rattledown vom Album That's When the Blues Beginnen von 2025. Euch eine gute Woche.

0: Das war's schon wieder mit meiner Sendung Gerd's Blues Garage. Ich hoffe, die Sendung hat euch gefallen. Ihr bleibt mir gewogen, hört am nächsten Dienstag 20 Uhr wieder in meine Sendung.
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0: Hallo liebe Bluesfreunde, hier ist Gerts Bluesgarage. Für die Sendung habe ich euch heute wieder feinen Blues herausgesucht. Oldies, Klassiker und Neuvorstellungen. Herzlich willkommen in meiner Sendung Gerts Blues Garage hier auf Radio Blues und Rock Garage. Die erste Runde ist eine Ostblock Blues Runde mit Songs aus der ehemaligen DDR. Die Runde beginnt Stefan Distelmann mit einem Song, der mir immer wieder gut gefällt. Hof vom Prenzlauer Berg. 1996 kam das Album Folk Blues Best heraus. Hier noch einen Hinweis in eigener Sache. Am 29.01. wird es auf dem Sender mit mir eine Sondersendung zum Thema Stefan Distelmann geben. Danach Bernd Kleino, liebe Grüße an den Bernd. 2011 hat er das wunderbare Album The Harp eingespielt. Vom Album für euch Walking on the Sunset. Danach Engerling mit dem Song Gleichschritt. 1997 kam das Album Blues und Tagtraum heraus.
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0: Die nächste Runde beginnt mit einem Musikwunsch, vielmehr mit einem Musikhinweis. Mein Moderatorenkollege, der André, der montags dran ist, ist ein riesen Stonewater-Band-Fan. Ich habe von der Band für euch rausgesucht und für den André Stony Rock vom Album 2023 erschienen Make Me Try. Liebe Grüße an die Band. Danach Monkey Heads mit dem Sänger, dem Tommy, und der Junge hat eine Stimme, unglaublich. Liebe Grüße an die Band. Waiting for the Wind. 2017 kam das Album Monkey Heads heraus. Den Abschluss macht die serbische Bluesband Cotton Pickers. Liebe Grüße an die Band. Und die Jungs spielen einen Bluesrock, der geht richtig ab. 2025, ganz frisch auf dem Plattenteller, das Album Picking Out Strong. Vom Album für euch Free.
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In der nächsten Runde geht die Reise in die Schweiz. Wir haben auf dem Plattenteller Diana Nehmer. Wir hatten sie schon in den letzten Sendungen und ich finde, sie hat eine wunderbare Stimme. 2025 hat sie das Album Stormy Soul eingespielt, vom Album für euch Your Voice. Danach geht's zu Elisa Frank, She's a Bird, das Album ebenfalls frisch auf dem Plattenteller 2025 erschienen. Den Abschluss macht die wunderbare Lee Aaron mit Speedfire Woman, was ein Song. 2022 kam das wunderbare Album Elevate heraus.

In der letzten Woche habe ich eine LP oder ein Album, ganz wie ihr wollt, in die Redaktion bekommen von Eddie Cold Band Feat Larry Doc Watkins. Und die LP ist richtig cool. Liebe Grüße an den Eddie. 2025, wie gesagt, relativ frisch noch das Album Blues in My Heart. Vom Album für euch Girls. Danach Little Magic Sam. Blues vom feinsten, Living Town vom Album Try It Out, das ebenfalls relativ frisch noch von 2025 ist. Den Abschluss macht Gino Vanelli mit Black Cars und manchmal geht's mir so, ich höre einen Song, kenne ihn, weiß aber nicht, wer ihn gesungen hat. Und so war es hier beim Gino Vanelli. Deswegen stelle ich euch den Song nochmal vor und ich finde ihn richtig gut. Das Erscheinungsjahr war 2009 vom Album Black Cars.

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0: Vor der nächsten Runde muss ich mich nochmal hier im Radio outen. Ich bin ein absoluter Peter Frampton-Fan. Ich habe seine Musik schon von jungen Jahren verfolgt und er hat 1976 ein Album herausgebracht, so ziemlich das erste, wie ich glaube. Und das ist genau 50 Jahre her. Er wird uns im Anschluss dazu noch was erzählen. Ich habe mir meinen Lieblingssong von Peter herausgesucht, Show Me The Way. Wie gesagt, das Album 1976, Frampton Comes Alive. Danach Teddy Swims mit einem wunderbaren Song Bad Dreams vom 2024 erschienenen Album Bad Dreams. Den Abschluss macht Grace Fire mit I'm a Dreaming von 2021 vom Album Trapped in Society.
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0: Wenn es eine Band gibt, die mich immer wieder überrascht, dann ist das The Hoodoo Man. Sie spielen einen Blues, der einen unter die Haut geht. 2025 haben sie das Album Shade That Boogie eingespielt. Vom Album für euch den Song Hoodoo Man Blues. Liebe Grüße an die Jungs. Dann habe ich einen Song vom Don P and the Blue Jacks bekommen, eine Single Feel So Fine, und den Song finde ich richtig gut. Liebe Grüße an die Jungs. Den Abschluss mache ich für meinen Moderatorenkollegen, den Andreas. Er hat mir einen wunderbaren Tipp gegeben. Southside Johnny and the Asbury Jukes Coming Back. Was ein Song, 1991 auf dem Album Better Days veröffentlicht.
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Zoe Schwartz und Rob Correll haben im letzten Jahr, was ja noch nicht so weit zurückliegt, ein wunderbares Album veröffentlicht, Colorful of House. Und das hat für mich Riesenpotenzial. Vom Album für euch den Song City of Blues, danach die Rockröhre aus Kanada, Lee Aaron, Rock Bottom Revolution, und der Song geht ab. 2022 hat sie das Album Elevate eingespielt, danach geht die Reise zum Abschluss nach Polen. Die Bluesfighters und Gregor Köpczyk, einen Song, der auch ebenfalls unter die Haut geht. Liebe Grüße an die Jungs. Dancing in the Night vom gleichnamigen Album, das im letzten Jahr erschienen ist.

0: Die nächste Runde beginnt mit Marcus King, der eine wunderbare Karriere hingelegt hat. 2022 hat er das Album Young Blood herausgesucht, vom Album für euch Hard Walking Men, und der Song ist richtig gut. Danach Bennett Matteo Band mit Oh Lord. 2022 hat er das Album Shake the Roots herausgebracht. Danach meine Lieblingsband, die Band des Jahres 2025, Tier. Von der Band für euch Bad Blood, liebe Grüße an die Band. Das Album hieß Black Backwood Blues von 2025.
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Das war's schon wieder mit meiner Sendung Erz Blues Garage. Ich hoffe, die Sendung hat euch gefallen. Ihr bleibt mir gewogen, hört am nächsten Dienstag 20 Uhr wieder in meine Sendung. Die 2 Stunden sind wie im Flug vergangen. Es hat mir wieder richtig Spaß gemacht, für euch Musik aufzulegen. Für die letzte Runde habe ich euch nochmal 2 wunderbare Songs herausgesucht. Samantha King and the Midnight Outfit, was ein Bandname, Waiting on the Train. 2024 kam das Album Samantha King and the Midnight Outfit heraus. Den Abschluss macht die wunderbare Vanya Sky. Liebe Grüße an die Vanya. Sie hat uns von ihrer Live-LP SS All Areas den Song To Love Somebody mitgebracht und der ist immer wieder gut zu hören. Euch eine gute Woche.

Hallo liebe Bluesfreunde, hier ist Gerds Bluesgarage. Für die Sendung habe ich euch heute wieder feinen Blues herausgesucht. Oldies, Klassiker und Neuvorstellungen. Herzlich willkommen in meiner Sendung Gerds Bluesgarage hier auf Radio Blues und Rockgarage. Die erste Runde beginnt mit einer Neuvorstellung. Oma Coleman und Igor Prado haben uns ihre neueste CD oder Album, ganz wie ihr wollt, in die Redaktion geschickt. Old New Funky Blue, ein wunderbares Album. Vom Album für euch I Only Have Love, danach GA20 mit dem Song Dry Run. 2022 haben sie das Album Crackdown eingespielt. Den Abschluss macht Sean Pittman. Liebe Grüße an den Sean for right now. 2020 hat er das Album Make It Rain eingespielt und so wie ich finde ist For Right Now ein wunderbares Song. Viel Spaß dabei!

Die nächste Runde beginnt mit einem Song, der im Jahr 2025 erschienen ist. Melanie Wiegmann und Carl Carlton. Und das muss ich sagen, die LP, der Song, den ich euch vorspiele, gefällt mir richtig gut. Die LP, wie gesagt, das Album kam 2025 heraus, Just Like You. Den gleichnamigen Song habe ich für euch rausgesucht. Liebe Grüße an die zwei. Danach ebenfalls ein wunderbarer Song, I Knew von Bonnie Raitt. 2016 hat sie das Album Dig in Deep eingespielt. Den Abschluss der Runde macht Sue Foley mit New Used Car vom gleichnamigen Album, das 2006 erschienen ist.

2024 hat die Zack Schulz Gang ein Live-Album eingespielt, Live and Loud, vom Album für euch Hole in My Pocket, danach Honey Creek mit dem Song Rattlesnake and the Huge Jaws Dog, das Ganze ebenfalls live, live am Schloss. Den Abschluss der Runde macht Dirty Shirley mit einem Song, der mir ebenfalls richtig gut gefällt, Here Comes the King vom gleichnamigen Album, das 2026 erschienen ist.

0: In der nächsten Runde geht die Reise in die USA. Stefan Hillesheim, ein gebürtiger Deutscher, der schon eine Weile in den USA lebt und dort eine wunderbare Karriere hingelegt hat. Liebe Grüße an den Stefan. Er hat 2024 ein Album eingespielt, Live at Rosa Lounge. Vom Album für euch Harlem Avenue Lounge, das Ganze wie gesagt live. Danach Kristen Kingfish Ingram, Not Gonna Lie, das Ganze ebenfalls live. Live in London von 2024. Den Abschluss macht Walter Traut, liebe Grüße an den Walter, Pray for Rain. 2012 hat er das Album Blues for the Modern Days eingespielt und das ist ein richtig gutes Album.
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0: Die nächste Runde ist eine Runde mit Musikern mit ausgefallenen Bandnamen. Ich stehe auf so Bands, die so richtig ausgefallene Namen haben. Aber die drei sind relativ bekannt und ich finde sie nicht so ausgefallen. Aber es ist eine interessante Variante. Der erste ist der Thorbjørn Risager mit The Black Tornadoes. Er hat 2026 uns seine neue Live-Single in die Redaktion geschickt. Said I Was Hurt. Wie gesagt, ein wunderbarer Song. Danach Tommy Castro and the Painkillers, Crazy Woman Blues. 2025 ebenfalls noch relativ neu, das Album Closer to the Bone. Den Abschluss macht G.T. Lauritsen and the Buckshot Hunters, Still Be Friends vom gleichnamigen Album, das ebenfalls 2025 erschienen ist.
1: I'm Thorbjørn Risager from Thorbjørn Risager and the Black Tornadoes.

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Wer den Sender eine Weile schon verfolgt, weiß, dass wir regionale Bands, deutsche Bands natürlich unterstützen. Der Holger Bernd hat mir eine Single geschickt von der Band oder Zusammenstellung, das Duo Lange und Bernd. Sie haben sich einen Johnny Cash-Song ausgesucht, Folsom Prisoner Blues, und das machen sie richtig gut. Liebe Grüße an den Holger. Danach kommt die Blackbone Blues Band Ain't Love Song, das Ganze live. 2025 erschien das Album Blackbone Blues Band live. Den Abschluss macht Sonny Landry mit Walking Blues. 2015 hat er das Album Bound by the Blues eingespielt, und das finde ich richtig gut.

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In der nächsten Runde geht die Reise nach Brasilien. Duker Bellentani hat uns seine aktuelle CD 2025 erschienen, Live at Duke Joint, zugeschickt. Vom Album für euch Hot Trail Train. Und wie gesagt, ihr könnt über den Duker natürlich in unserer Facebook-Seite Radio Blues und Rock Garage eine Rezension lesen und weitere Informationen finden. Danach kommt Mike Henderson mit dem Song Matchbox, das Ganze live. 2025 hat er das Album Last Night The Bluebird herausgebracht. Den Abschluss macht der wunderbare Jimmy Barnes, Still Got a Long Way to Go. 1993 kam das Album Flesh and Wood heraus. Viel Spaß dabei!

0: In der nächsten Runde bleiben wir in Deutschland. Kai Strauss, mittlerweile ein international gefeierter Bluesstar. Er hat 2022 ein Album eingespielt, das richtig gut ist, das mir immer wieder gut gefällt. Nightshift vom Album Bad Loser. Liebe Grüße an den Kai. Danach kommt Erik Johansson mit Don't To The Bottom, das ganze live von 2022. Der letzte Song in der Runde ist für meinen Moderatorenkollegen, den André, der momentan in den Staaten verweilt. Er ist ein riesen Alice Mano Band Fan. Von der Band für den André, Keep It Simple. 2021 kam das gleichnamige Album heraus.
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Das war's schon wieder mit meiner Sendung Erz Blues Garage. Ich hoffe, die Sendung hat euch gefallen. Ihr bleibt mir gewogen, hört am nächsten Dienstag 20 Uhr wieder in meine Sendung. Für die letzte Runde habe ich euch nochmal versucht, feine Blues-Songs herauszusuchen. Die erste Runde beginnt mit einer Band, die mir richtig gut gefällt, Voodoo Ramble. Sie haben ein neues Album 2026 eingespielt und wir haben es relativ zügig in die Redaktion bekommen. Liebe Grüße an die Jungs nochmal, Made in UK, das Ganze live vom Album für euch, Good Mud. Danach Jessie Ho, eine begnadete Sängerin, ein wunderbarer Song, Give Back. 2021 hat sie das Album Viking of Blues eingespielt. Den Abschluss macht die Steve Miller Band mit Sugar Babe, 1990 ein Klassiker, das Album The Joker. Euch eine gute Woche.

Hallo liebe Bluesfreunde, hier ist Gerts Bluesgarage. Für die Sendung habe ich euch heute wieder feinen Blues herausgesucht, Oldies, Klassiker und Neuvorstellungen. Für die erste Runde hier in meiner Sendung Gerts Bluesgarage auf Radio Blues und Rockgarage habe ich einen Song von Eric McFadden rausgesucht, Devil Moon. 2010 hat er das Album Two Big MCs eingespielt und das Ganze live. Danach Davy Knowles mit Hold On Strong vom Album, das 2025 erschienen ist, MKO. Den Abschluss macht die Band Leadfeather, die ich bisher noch nicht kannte und die finde ich richtig gut. Sie haben ein neues Album eingespielt, Wild Child, den gleichnamigen Song habe ich für euch rausgesucht.

Die nächste Runde beginnt mit einer Neuvorstellung. Jochen Volpert hat seine 11 oder 11, ganz wie ihr wollt, eingespielt. Ein Album, das mir richtig gut gefällt. Vom Album habe ich für euch rausgesucht Emma Gernsey, liebe Grüße an den Jochen. Danach kommt High Chief Snowcapped, eine Radioversion. 2025 haben sie das gleichnamige Album eingespielt. Den Abschluss macht der wunderbare Jovin Webb mit Every Time I Roll the Dice. 2026 ein ganz frisches Album, Son of Sinner.

In der nächsten Runde geht die Reise in die Schweiz. Diana Nehmer hat eine neue Single, die mir richtig gut gefällt. Behind the Words. Und wie gesagt, die Diana hatten wir schon öfters im Sender. Liebe Grüße an die Diana. Danach Phil Sabert ebenfalls mit einem neuen Song, Falling and Flying. Natürlich eine Single-Auskopplung. Das Album ist im Oktober geplant. Liebe Grüße an den Phil. Den Abschluss macht die Band When Rivers Meet, Fouled Line 2026. Ebenfalls ein ganz frisches Album. Rhythm, Rust and Static.

Die nächste Runde beginnt ebenfalls mit einer Neuvorstellung. Dieses Mal bleiben wir in Deutschland. Thilo Georg Copperfield hat für den Oktober ebenfalls ein neues Album geplant. Hier die Single-Auskopplung Die in the Cold. Liebe Grüße an den Thilo. Die nächste Neuvorstellung kommt von Thorborn Risiger and the Black Tornado und das gefällt mir ebenfalls richtig gut. Insomnia Boogie Live von diesem Jahr. Das Album heißt Live at Hotel Cecil. Den Abschluss macht Tony Tucker mit Fall into Blues. 2017 hat er das Album Stone Blue Crazy herausgebracht.

Die nächste Runde ist eine reine Neuvorstellungsrunde. Rob Williams and the Blues Drivers haben ihre neue Single in die Redaktion geschickt, Knock Me Down, und der Song gefällt mir ebenfalls richtig gut. Danach Joe Bonamassa feat. Gary Clark, ebenfalls ganz frisch auf dem Plattenteller, Change and Things. Den Abschluss macht die Band The Dead Reeds, Liberation Blues vom gleichnamigen Album, das wie gesagt dieses Jahr erschienen ist.

Die nächste Runde beginnt mit einem Sänger, den ich vor kurzem entdeckt habe, der mir richtig gut gefällt. Mein Moderatorenkollege, der Andreas, hat ihn mir mal vorgestellt. Southside Johnny, was eine Stimme. 1991 hat er das Album Better Days eingespielt. Vom Album für euch Coming Back. Danach The Gary Hunt Trio, Pretty Baby, ebenfalls ganz neu vom gleichnamigen Album. Den Abschluss macht Winkler & Friends mit Trouble Blues 2026, das Album Je länger du wartest.

Eine Band, die mich dieses Jahr komplett überzeugt hat, die ich nur wärmstens empfehlen kann, Parker Barrow, eine Band, die Spaß macht. Sie haben dieses Jahr ein Album eingespielt, Blinded, den gleichnamigen Song habe ich für euch rausgesucht. Danach kommt der Billy F. Gibbons mit Hanging on a Cliff vom gleichnamigen Album und der Billy hat's drauf, ein wunderbarer Song. Den Abschluss, ein Song, Neil Young, Old Man, das Ganze hat sich der Klaus aus Leipzig gewünscht. Er grüßt alle seine Freunde und natürlich alle Zuhörer. Das Album kam 1971 raus. Viel Spaß beim Zuhören.

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1: Die nächste Runde beginnt mit einem Musiker einer Band, die mir gut gefällt, bei denen ich selber mitgespielt habe vor langen, langen Jahren. Stefan Distelmann und die Folk-Blues-Band I Got the Blues When It Rain. Das Ganze live in Glasgow und es war nach meinem Dafürhalten 1977. Die nächste Band gefällt mir ebenfalls richtig gut. A Perfect Circle haben uns mitgebracht den Song Starless vom gleichnamigen Album. Den Abschluss der Runde macht die wunderbare Alice Bailey. Liebe Grüße an die Alice, back to you. Ebenfalls vom gleichnamigen Album, das dieses Jahr erschienen ist.
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Für die letzte Runde habe ich versucht, nochmal drei wunderbare Blues-Songs für euch herauszusuchen. Die Runde beginnt Catfish and Will Wild und das kann nur gut werden. Break Me Down vom gleichnamigen Album, das dieses Jahr erschienen ist. Danach eine Band, die ich mir rausgesucht habe, weil ich sie noch nicht so gekannt habe und euch gern vorstelle. Passenger Let Her Go vom gleichnamigen Album, das 2012 erschienen ist. Den Abschluss macht der wunderbare Anthony Gomez. Liebe Grüße an den Anthony. Er hat ein Album eingespielt, das man sich immer wieder anhören kann. 2024 Peace, Love and Loud Guitars. Vom Album für euch The Whiskey Made Me Do It und das Ganze ein, wie gesagt, 24er Remix. Euch eine gute Woche.

Ihr hört Michaels Bluesbox bei Radio Blues und Rock Garage. Schön, dass ihr eingeschaltet habt und dabei seid. Heute wie immer reichlich Blues, Blues Rock und Rock für euch und natürlich Musik aus meiner Jugend. Und mit der fange ich gleich an. Wishbone Ash habe ich rausgesucht. Ballad of the Beacon heißt das Stück. Und Wishbone Ash war eine der ersten Bands, die bei mir auf dem Plattenspieler lagen. There's a Rub war meine erste Scheibe von ihnen. Silver Shoes, Lady J und das wunderbare FUBB-Instrumental habe ich hoch und runter gespielt. Die Scheibe von Wishbone Ash, die ich jetzt spiele, heißt Wishbone Ash 4 und ist aus dem Jahre 1973. Mahagoni Rush featuring Frank Marino kommt als nächstes, auch eine ältere Scheibe. Dragonfly habe ich rausgesucht aus der Platte Mahagoni Rush 4, 1976 erschienen. Und ebenfalls aus dem Jahr 1976 kommt Pace Ashton Lord. Ja, das ist auch eine Spezialgruppierung gewesen. Bernie Marsden war dann an der Gitarre dabei. Malice in Wonderland habe ich rausgesucht, so wie die Scheibe auch heißt, 1976 erschienen. Viel Spaß bei meiner heutigen Sendung.

Ihr hört Michaels Bluesbox bei Radio Blues und Rock Garage. Schön, dass ihr eingeschaltet habt und dabei seid. Heute wie immer reichlich Blues, Blues Rock und Rock für euch und natürlich Musik aus meiner Jugend. Und mit der fange ich gleich an. Wishbone Ash habe ich rausgesucht. Ballad of the Beacon heißt das Stück. Und Wishbone Ash war eine der ersten Bands, die bei mir auf dem Plattenspieler lagen. There's a Rub war meine erste Scheibe von ihnen. Silver Shoes, Lady J und das wunderbare FUBB Instrumental habe ich hoch und runter gespielt. Die Scheibe von Wishbone Ash, die ich jetzt spiele, heißt Wishbone Ash 4 und ist aus dem Jahre 1973. Mahagoni Rush featuring Frank Marino kommt als nächstes, auch eine ältere Scheibe. Dragonfly habe ich rausgesucht aus der Platte Mahagoni Rush 4, 1976 erschienen. Und ebenfalls aus dem Jahr 1976 kommt Pace Ashton Lord. Ja, das ist auch eine Spezialgruppierung gewesen. Bernie Marsden war dann an der Gitarre dabei. Malice in Wonderland habe ich rausgesucht, so wie die Scheibe auch heißt, 1976 erschienen. Viel Spaß bei meiner heutigen Sendung.

Michaels Bluesbox bei Radio Blues und Rock Garage. Schön, dass ihr eingeschaltet habt und dabei seid. Heute wie immer reichlich Blues, Blues Rock und Rock für euch und natürlich Musik aus meiner Jugend. Und mit der fange ich gleich an. Wishbone Ash habe ich rausgesucht. Ballad of the Beacon heißt das Stück. Und Wishbone Ash war eine der ersten Bands, die bei mir auf dem Plattenspieler lagen. Sassy Rub war meine erste Scheibe von ihnen. Silver Shoes, Lady J und das wunderbare FUBB Instrumental habe ich hoch und runter gespielt. Die Scheibe von Wishbone Ash, die ich jetzt spiele, heißt Wishbone Ash 4 und ist aus dem Jahre 1973. Mahagoni Rush featuring Frank Marino kommt als nächstes, auch eine ältere Scheibe. Dragonfly habe ich rausgesucht aus der Platte Mahagoni Rush 4, 1976 erschienen. Und ebenfalls aus dem Jahr 1976 kommt Pace Ashton Lord. Ja, das ist auch eine Spezialgruppierung gewesen. Bernie Marsden war dann an der Gitarre dabei. Malice in Wonderland habe ich rausgesucht, so wie die Scheibe auch heißt, 1976 erschienen. Viel Spaß bei meiner heutigen Sendung.

Ian Paice und John Lord kommen jetzt nochmal zusammen mit die Purple Gypsies Kiss. Eine super Nummer, ich finde die richtig toll. Die hat einen Drive, das macht Spaß. Perfect Strangers heißt die Platte, 1984 erschien. Ja, und 1987 kam ZZ Top mit Waiting for the Bus um die Ecke. The ZZ Top Sixpack Sampler habe ich gefunden, 1987 erschien. Ja, und Queensryche Silent Lucidity, das ist ein Werk, möchte ich mal behaupten. Und Michael Kamen hat da mitgewirkt und das Streicherarrangement gemacht. Und da ist wirklich mal genau drauf zu achten, das ist wunderbar geworden. Ich denke, die meisten kennen das Stück. Empire heißt die Scheibe, 1990 ist es erschienen.

Ihr hört Michaels Bluesbox bei Radio Blues und Rock Garage. Schön, dass ihr eingeschaltet habt und dabei seid. Heute wie immer reichlich Blues, Blues Rock und Rock für euch und natürlich Musik aus meiner Jugend. Und mit der fange ich gleich an. Wishbone Ash habe ich rausgesucht. Ballad of the Beacon heißt das Stück. Und Wishbone Ash war eine der ersten Bands, die bei mir auf dem Plattenspieler lagen. Sassy Rub war meine erste Scheibe von ihnen. Silver Shoes, Lady J und das wunderbare FUBB-Instrumental habe ich hoch und runter gespielt. Die Scheibe von Wishbone Ash, die ich jetzt spiele, heißt Wishbone Ash 4 und ist aus dem Jahre 1973. Mahagoni Rush featuring Frank Marino kommt als nächstes, auch eine ältere Scheibe. Dragonfly habe ich rausgesucht aus der Platte Mahagoni Rush 4, 1976 erschienen. Und ebenfalls aus dem Jahr 1976 kommt Pace Ashton Lord. Ja, das ist auch eine Spezialgruppierung gewesen. Bernie Marsden war dann an der Gitarre dabei. Malice in Wonderland habe ich rausgesucht, so wie die Scheibe auch heißt, 1976.

Ian Paice und John Lord kommen jetzt nochmal zusammen mit die Purple Gypsies Kiss. Eine super Nummer, ich finde die richtig toll. Die hat einen Drive, das macht Spaß. Perfect Strangers heißt die Platte, 1984 erschien. Ja, und 1987 kam ZZ Top mit Waiting for the Bus um die Ecke. The ZZ Top Sixpack Sampler habe ich gefunden, 1987 erschien. Ja, und Queensrÿche Silent Lucidity, das ist ein Werk, möchte ich mal behaupten. Und Michael Kamen hat da mitgewirkt und das Streicherarrangement gemacht. Und da ist wirklich mal genau drauf zu achten, das ist wunderbar geworden. Ich denke, die meisten kennen das Stück. Empire heißt die Scheibe, 1990 ist es erschienen.

MSG liegt nun auf die McAuley Schenker Group, die von dem irischen Sänger Robin McAuley gegründet wurde. Die hat ja auch eine Weile existiert, leider nicht allzu lange, ist von 1986 bis 1993. Eine Unplugged-Scheibe haben sie auch rausgebracht. Ich bleibe bei der elektrischen Version. Das Stück heißt What Happens to Me aus der Michael Schenker Group CD und die ist 1992 erschienen. Big Blue kommt dann anschließend mit Just For You. Road to Promised Land heißt die Scheibe und ist 1995 erschienen. Und Tito und Tarantula kommen mit dem Stück Strange Face of Love. Die können nicht nur die eine Nummer After Dark, da kommt noch einiges anderes. Und das Schöne ist, die touren auch augenblicklich hier im Oktober in Deutschland.

Ihr macht bitte weiterhin ordentlich Werbung für die Blues- und Rock-Garage, Michaels Bluesbox und für die Sendungen meiner geschätzten Kollegen. Joe Bonamassa legt auf. Er hat zusammen mit Glenn Hughes, Jason Bonham und Derek Sherinian 2009 die Black Country Communion gegründet und 2011 hat er zusammen mit Glenn Hughes ein Stück gemacht. Heartbreaker heißt, das kommt auf seiner Scheibe Dust Bowl 2011 erschienen. Five Horse Johnson kommt anschließend mit You Are My Girl aus seiner Scheibe The Taking of Black Heart 2013 erschienen und The Black Water Fever kommt zum Schluss mit dem Stück Back for You aus der Scheibe Sweet Misery 2017 ist die erschienen.

Heute bleibt es ordentlich rockig, bluesrockig für euch. So Much So Right kommt von 38 Special. Eine schöne Nummer. Milestone heißt das Album, 2025 erschienen. Und die Andreas Stielmann Band, ja, die sind ja auch in Deutschland immer wieder unterwegs. Rock'n'Roll All Night heißt die Nummer. Und die kommt aus dem Album Set All Blues Again, 2024 erschienen. Und Basement Sense hatte ich letztes Mal schon mal, lege ich gerne nochmal auf. Reasons in Rhythm heißt das Stück und das ist eine Live-CD.

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1: So, liebe Freunde, da sind wir wieder. 18 Uhr und bereits letzter Dienstag im September. Ich hoffe, ihr habt alle eine Übergangsjacke. Früher hieß es immer, da ziehe ich mal die Übergangsjacke an. Spaß beiseite, es wird langsam kühler draußen. Hier geht's gleich rein mit Feinsten Blues. Am 20. ist ja leider traurigerweise der großartige Corey Jones verstorben. Da werden wir Ihnen heute gleich mal einen Titel widmen hier. Und zwar Gangster of Love ist ja eigentlich eine Nummer von Gitter Watson. Zweiter Song kommt dann von dem großartigen Curtis Stigers hier mit einer Nummer, die man eigentlich von Elvis Presley kennt. That's Alright. Letzter Song dann im ersten Set kommt von Billy Sheets, Only You for Me.

So, liebe Freunde, das zweite Set wird heute gleich mein obligatorisches Set der Damen, der Ladies sein. Ich habe hier ein paar feine Songs rausgesucht. Wahrscheinlich sind die Damen gar nicht so bekannt, können natürlich alle trotzdem wunderbar singen. Erste Lady heißt Vanya Sky, ihr Song heute Side by Side. Zweite Nummer kommt von Katie Knipp, ihr Song Snake. Letzter Song dann kommt von einer Dame, die heißt Eliana Kagelnutti. Hier eine Fassung des berühmten Songs Feeling Alright. Viel Spaß, liebe Leute.

Der erste Song im dritten Set am heutigen Abend ist ein doch recht berühmtes Lied. Sitting on top of the world dürfte eigentlich jedem bekannt sein. Hier eine Interpretation von Alan Rode. Zweite Nummer kommt von der Band Blue Stew, Missing You. Letzter Song dann kommt von Bobby Blackett Waters, No Room for You.

liebe Musikfreaks in nah und fern, im nächsten Set schielen wir mal etwas in Richtung Rockmusik. Erster Song in dieser Runde kommt dann von Dire Straits, ein Song von ihrer ersten Scheibe, die ebenfalls Dire Straits hieß. Ich glaube, die erschien 1978 und es war schon überall. Songs wie Sudden of Swing oder Down to the Waterline. Ich kann mich noch erinnern, dass damals alle versuchten, diese Songs nachzuspielen, dieses grandiose Gitarrenspiel von Mark Knopfler. Ich habe heute auch mal rausgesucht, Water of Love, sehr, sehr schöner Song. Zweite Nummer dann kommt von Europe, eine wunderschöne Ballade von dieser Band. Pictures heißt das Lied. Letzter Song dann in diesem Rockmusik-Set kommt von Dark Horizon, I Love You.

meine Liebe zum Jazz und damit die verbundene obligatorische Jazzrunde in meinen Sendungen darf natürlich auch heute nicht fehlen. Ich würde gleich einsteigen mit Ce Nguyen Le Trio. Bin mir jetzt nicht sicher, ob ich das richtig ausgesprochen habe. Es ist ja ein Gitarrist aus Vietnam, der in Frankreich lebt, ganz großartiger Gitarrist. Hier ein Song von seiner Scheibe Million Waves. Der Song heißt Mango Blues. Zweite Nummer kommt ebenfalls von einem großartigen Gitarristen. Das ist der Scott Henderson. Mokka heißt das Lied. Letzter Song dann von Bob Mallach, ein fantastischer Saxophonist, den kennen bestimmt einige, weil er schon Sideman für hunderte von Leuten war. Ich habe ihn mal live erlebt in Berlin mit Robben Ford, ganz fantastischer Saxophonist. Hier von seiner Scheibe The Searcher, der Song The Searcher.

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So, Freunde, im nächsten Set heißt es mal wieder mitmachen, mitspielen, wenn ihr Lust habt. Ich habe hier mal drei verschiedene Varianten des Songs Black Dog herausgesucht. Und ihr könnt ja gerne mal dazuhören und uns eure Meinung mitteilen in unserem Gästebuch, wenn ihr Lust habt. Wir freuen uns drüber. Erste Version wäre gleich das Original, logischerweise von Led Zeppelin. Zweite Version kommt dann von einer Band, die nennt sich Dread Zeppelin, wo eine der komischsten, lustigsten Bands überhaupt. Leider gibt es die nicht mehr. Ich hätte die unfassbar gern mal live erlebt. Ihr könnt ja aus Spaß mal bei YouTube gucken und euch die Videos reinziehen. Das ist einfach unglaublich. Also Dread Zeppelin. Letzte Variante dann in dieser Runde von diesem Song kommt von der großartigen, fantastischen Bess Hart, die ja eigentlich in die Ladies-Runde gehören würde. Aber egal, jetzt mal in dieser Runde. Okay, hört mal zu. Viel Spaß.

Ich muss leider schon wieder die letzte Runde meiner heutigen Sendung ansagen. Aber es bleibt noch Zeit, wie fast jeden Dienstag, für drei Songs, die hier noch rausmarschieren werden. Die letzten drei Songs werden heute in meiner Sendung mal in deutscher Sprache sein. Gibt's ja auch feine Bands. Erste Band kommt aus Österreich. Ich habe diese Band mal zufällig als Vorband von La Paz Banda gehört. Fand das ganz witzig, zu dritt, was die Jungs da ablassen. Die Band heißt Volkshilfe und ihr Song heute ohne Musik. Zweite Nummer dann am heutigen Abend kommt von Meister Stoppock. Man weiß es nicht. Letzter Song dann von einer Band aus der ehemaligen DDR. Die Band heißt Reform, damals mit Stefan Trepte, wohl einer der besten, wenn nicht überhaupt der beste Sänger der DDR. Der ist schon lange nicht mehr unter uns weit. Gruß nach oben, lieber Stefan. Heute der Song, der zum Herbst passt, wenn die Blätter fallen. Okay, Leute, ich wünsche euch noch einen maximalen Abend. Genießt den kommenden Herbst und bleibt fit und gesund. Es grüßt euch Andreas aus Leipzig.

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1: So, liebe Freunde, da sind wir wieder. 18 Uhr und bereits letzter Dienstag im September. Ich hoffe, ihr habt alle eine Übergangsjacke. Früher hieß es immer, da ziehe ich mal die Übergangsjacke an. Spaß beiseite, es wird langsam kühler draußen. Hier geht's gleich rein mit feinsten Blues. Am 20. ist ja leider traurigerweise der großartige Corey Jones verstorben. Da werden wir Ihnen heute gleich mal einen Titel widmen hier. Und zwar Gangster of Love ist ja eigentlich eine Nummer von Gitter Watson. Zweiter Song kommt dann von dem großartigen Curtis Stigers hier mit einer Nummer, die man eigentlich von Elvis Presley kennt. That's Alright. Letzter Song dann im ersten Set kommt von Billy Sheets, Only You for Me.

So, liebe Freunde, das zweite Set wird heute gleich mein obligatorisches Set der Damen, der Ladies sein. Ich habe hier ein paar feine Songs rausgesucht. Wahrscheinlich sind die Damen gar nicht so bekannt, können natürlich alle trotzdem wunderbar singen. Erste Lady heißt Vanya Sky, ihr Song heute Side by Side. Zweite Nummer kommt von Katie Knipp, ihr Song Snake. Letzter Song dann kommt von einer Dame, die heißt Eliana Kagelnutti. Hier eine Fassung des berühmten Songs Feeling Alright. Viel Spaß, liebe Leute.

Der erste Song im dritten Set am heutigen Abend ist ein doch recht berühmtes Lied. Sitting on top of the world dürfte eigentlich jedem bekannt sein. Hier eine Interpretation von Alan Road. Zweite Nummer kommt von der Band Blue Stew, Missing You. Letzter Song dann kommt von Bobby Blackett Waters, No Room for You.

Pictures heißt das Lied. Letzter Song dann in diesem Rockmusik-Set kommt von Dark Horizon. I Love You.

meine Liebe zum Jazz und damit die verbundene obligatorische Jazzrunde in meinen Sendungen darf natürlich auch heute nicht fehlen. Ich würde gleich einsteigen mit Ce Nguyen Le Trio. Bin mir jetzt nicht sicher, ob ich das richtig ausgesprochen habe. Es ist ja ein Gitarrist aus Vietnam, der in Frankreich lebt, ganz großartiger Gitarrist. Hier ein Song von seiner Scheibe Million Waves. Der Song heißt Mango Blues. Zweite Nummer kommt ebenfalls von einem großartigen Gitarristen. Das ist der Scott Henderson. Mokka heißt das Lied. Letzter Song dann von Bob Mallach, ein fantastischer Saxophonist, den kennen bestimmt einige, weil er schon Sideman für hunderte von Leuten war. Ich habe ihn mal live erlebt in Berlin mit Robben Ford, ganz fantastischer Saxophonist. Hier von seiner Scheibe The Searcher, der Song The Searcher.

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So, Freunde, im nächsten Set heißt es mal wieder mitmachen, mitspielen, wenn ihr Lust habt. Ich habe hier mal drei verschiedene Varianten des Songs Black Dog herausgesucht. Und ihr könnt ja gerne mal dazuhören und uns eure Meinung mitteilen in unserem Gästebuch, wenn ihr Lust habt. Wir freuen uns drüber. Erste Version wäre gleich das Original, logischerweise von Led Zeppelin. Zweite Version kommt dann von einer Band, die nennt sich Dread Zeppelin, wo eine der komischsten, lustigsten Bands überhaupt. Leider gibt es die nicht mehr. Ich hätte die unfassbar gern mal live erlebt. Ihr könnt ja aus Spaß mal bei YouTube gucken und euch die Videos reinziehen. Das ist einfach unglaublich. Also Dread Zeppelin. Letzte Variante dann in dieser Runde von diesem Song kommt von der großartigen, fantastischen Beth Hart, die ja eigentlich in die Ladies-Runde gehören würde. Aber egal, jetzt mal in dieser Runde. Okay, hört mal zu. Viel Spaß.

Ich muss leider schon wieder die letzte Runde meiner heutigen Sendung ansagen. Aber es bleibt noch Zeit, wie fast jeden Dienstag, für drei Songs, die hier noch rausmarschieren werden. Die letzten drei Songs werden heute in meiner Sendung mal in deutscher Sprache sein. Gibt es ja auch feine Bands. Erste Band kommt aus Österreich. Ich habe diese Band mal zufällig als Vorband von La Paz Banda gehört. Fand das ganz witzig, zitritt, was die Jungs da ablassen. Die Band heißt Volkshilfe und ihr Song heute ohne Musik. Zweite Nummer dann am heutigen Abend kommt von Meister Stoppock. Man weiß es nicht. Letzter Song dann von einer Band aus der ehemaligen DDR. Die Band heißt Reform, damals mit Stefan Trepte, wohl einer der besten, wenn nicht überhaupt der beste Sänger der DDR. Der ist schon lange nicht mehr unter uns weit. Gruß nach oben, lieber Stefan. Heute der Song, der zum Herbst passt, wenn die Blätter fallen. Okay, Leute, ich wünsche euch noch einen maximalen Abend. Genießt den kommenden Herbst und bleibt fit und gesund. Es grüßt euch Andreas aus Leipzig.

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